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2: Schönen guten Morgen. Aktuell rollt es relativ gut. Ich glaube, ich habe keine Störung rangemeldet. Es ist schon mal der gewinnte Berufstrafikplatz, weil es immer aber noch extrem stark genieren will. Denkt als Warnschiff drin, Airnivel zu benutzen.
1: Und dann macht es 7 Uhr.
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1: Und um noch die Wetterprävisionen. Wir fangen den Tag nebelig an mit Temperaturen zwischen 3 und 7 Grad. Bis zum Mittag klärt es ab, im Himmel werden aber den ganzen Tag Wolken zu sehen sind. Regencremer hat kein bei maximal 17 Grad. Morgencremer ähnliche Konditionen, geht es noch 2 Grad mehr warm. Für Samstag annonciert Meteolux einen bedeckten Himmel bei 12 bis 14 Grad und vereinzelt Regentröpfchen. Sonntag dann als mit der ein oder andere Regenschauer zu rechnen bei just noch 8 bis 10 Grad.
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1: Am Mitternacht, der Morgen ist nivelig mit Temperaturen zwischen 3 und 7 Grad. Bis der Mittag werden die Avanese aufklären. Um Himmel werden den ganzen Tag Wolken zu sehen. 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Auf ihre Samstag annonciert Meteolux dann einen bedeckten Himmel bei 12 bis 14 Grad mit vereinzelten Regendrüppen. 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
2: 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Aktuell habe ich noch immer zwei Accidente vielleicht in bis mein Urst-Accident gerade zu mir und sehr 102 auf der Höhe von der Abfahrt Schöndels für der 7. Ich habe zwei Autos sich zu parken. Das ist das also auf der Platz. 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
1: An nacht wie der Prävisionen, wenn ich heute Studiosfenster rausgucken, dann ist es da draußen noch wel nivelig und den Nivel wird sich auch die ganze Morgen überhalen, reicht damit ich klärt es ab. 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
1: An Meteonacht, der Moment leider große Schleier über dem Land, der Nivel wird sich am Lauf vermeiden, aber verzeihen bei Temperaturen zwischen 3 und 7 Grad. Den ganzen darüber bleibt es bedeckt, allerdings draußen bei maximal 17 Grad. 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
1: An der Krämer vun der Polis ein Accident zu Sandpfeiler gemeldet. 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
0: Meteo dann haut relativ dreif, den Moyen klärt aber alles ab, das gesagt ihr noch einmal am Kirschbirsch. 13 bis 17 Grad, erreichen euch dann am Nachmittag, es läuft drüschen, und das bei ganz schwerem Wind. 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
1: Am wir gucken rüber auf das Meteo. 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
1: Und da gucken wir rüber auf Meteo. Ja, heute haben wir ein Mix aus Sonnenwolken, das bei Temperaturen um 15 Grad bleibt doch drischen. Und auch zu Beginn können wir keine Großänderungen. Sonnenwolken wirseln sich weiter auf, das bei 13 bis 17 Grad.
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1: Ja, heute im Remix als Sonnenwolken Temperaturen, die leihen um 15 Grad. Es bleibt dröschen, auch den Abend nach dem Weekend gibt es keine große Veränderung. 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
2: Guten Mittag, der Accident ist der letzte Stunde bei unseren Autobahnen. Die sind alle gut geräumt, auf der Heint Richtung Trier. Hinter dem Tunnel Hohwald, da lebt alles ganz normal. 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
2: 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Wir hatten ein Auto am Pan gemeldet auf der A13 an Richtung Peiting an der Sortie Dittling-Behringen. 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Die Polizei meldet uns ein Co. 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
1: 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Am Meteolog stellt man, dass die Tautenoven bedeckt mit Rischewert sind. 12 bis 14 Grad bleiben die Tautenoven. 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Temperaturen gehen ein bisschen zurück. 8 bis 10 Grad mit der Mäuer am Mäuer am Nomittag. Es geht 17 bis 19 Grad pro Wolken. Aber auch Sonne wird gemeldet. 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